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24: Hallo, willkommen hier zur Radiokunstresidenz hier in der Galerie Eigenheim in Weimar. Mein Name ist Georg Milz, ich bin vom Goethe-Institut und wir haben uns hier im Saal der Galerie im Erdgeschoss des historischen Gärtnerhaus versammelt, gleich neben dem Weimar Hallenpark. Wir werden Teil einer Performance sein des bildenden Künstlers Masimba Hwati. Masimba Hwati ist Radiokunstresident seit Anfang April, glaube ich, in Weimar. Er kommt ursprünglich aus Zimbabwe, wo er Kunst und Bildhauerei studiert hat. Er hat aber auch in den USA studiert und ausgestellt und lebt heute in Wien, wo er auch studiert. Die Performance heißt Bread Scores, was sich, glaube ich, mit Brotpartituren übersetzen lässt. Und dazu haben sich 8 Personen hier versammelt. Wir sitzen im Kreis ja, die meisten sind Studenten und Studentinnen des Lehrstuhls für experimentelles Radio der Bauhaus-Universität Weimar. Der Künstler und Musikwissenschaftler aus Mosambik, Luca Mukawele, ist hier und Lefteris Chrysalis, Dozent am Lehrstuhl für experimentelles Radio und hier als Soundmeister tätig. Ja, und gemeinsam sitzen wir, wie ich sagte, im Kreis, wie um eine Feuerstelle, aber anstelle des Lagerfeuers wurde hier ein kleiner Sandberg aufgehäuft und darauf und um uns herum befinden sich eine Vielzahl von Instrumenten. Eine ganze Reihe von Saiteninstrumenten sind das, eine griechische Lira, die Kastenhauslaute Geierleier, aber auch eine Western-Gitarre oder eine mosambikanische Mvoku. Und dazu gibt es Percussion-Instrumente, ein elektronisches Keyboard ist angeschlossen an einem Laptop. Genau, Percussion-Instrumente, Glocken rasseln. Ein Harmonium wurde vorhin hier, also eine Zimmerorgel, hier hereingetragen, ganz schön massiv hinter mir im Rücken. Das mosambikanische, zimbabwische Daumenklavier Mbira gibt es auch. Und zwei Instrumente, die Masimba Hwati selbst gebaut hat. Und zwar ist das einmal ein Blasinstrument, das Horn, an dem sich zwei Rückspiegel befestigt wurden und eine Radachse eines Skateboards. Laut Masimba eine Manifestation eines unerfüllten Kindheitstraums von ihm, aber auch ein einfacher Holzbesen, an dessen anderen Ende eine Metallspitze befestigt ist und so zu einem Speer umfunktioniert wurde. und an dem ganz viel weiteres Metall- und Kupferdrähte befestigt sind und auch wieder Rückspiegel, aber auch eben Tonabnehmer, denn eine gespannte Saite lässt sich mit einem Bogen wie bei einem Cello spielen. Und wegen der vielen Instrumente kann man sich vorstellen, sind hier auch eine ganze Vielzahl an unterschiedlicher Mikrofone aufgestellt und befestigt, deren Kabel sich hier durch den Raum schlängeln. Eines ganz besonders möchte ich kurz erwähnen, ein Geomikrofon, das kannte ich nicht. Das ist eine kleine schwarze Kugel, die hier aus dem Sandberg so halb heraus lurt und die Schwingungen des Bodens aufnimmt. Wer zur Performance gestern schon eingeschaltet hat, der weiß, wie das klingt, wenn nämlich kleine Sandkörner auf den Boden, auf den Sandberg oder auf das Mikrofon gerieselt werden, dann klingt das nämlich wie eine milde Windbrise. Und daneben, ganz wichtig, zwei Brotkörbe gefüllt mit Brötchen, in denen sich kleine Papierzettel eingebacken sind. Und was es damit auf sich hat, das fragen wir jetzt den Künstler Mazimba Hawati. Und hello, Mazimba. Nice to have you. 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
11: 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And we hope that you will stay with us, sit with us, and listen with us. 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